0: Dann geht's raus und durch die Gegend.
1: Unless they can cash anybody's.